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1: Bei gegenseitigen nächtlichen Drohnen- und Raketenangriffen sind in Russland und der Ukraine mindestens 19 Menschen getötet worden. In Moskau spricht man von einem der massivsten Drohnenangriffe in jüngster Zeit. Die Ukraine meldet außerdem Schäden an einem der größten Stahlwerke des Landes. Der dänische Migrationsminister Morten Boskoffer ist heute zu Besuch bei Innenminister Gerhard Kahner in Wien. Im Zentrum der Debatte steht die Umsetzung von Rückkehrzentren sowie Asylverfahren außerhalb der EU. Dänemark und Österreich sehen sich in diesem Bereich als Vorreiter in Europa. Eine aktuelle Studie zeigt, Adipositas ist in Großbritannien eine Krankheit der Armen. Die Häufigkeit eines Body Mass Index von über 30 schwankt je nach sozialem Status zwischen 4,3 und 66,1%. Wissenschaftler haben dafür die Lebensverlaufsdaten der gesamten Bevölkerung Englands analysiert. Am größten war die Zunahme von Adipositas bei jüngeren Erwachsenen von 30 bis 39. Rapid Wien ist der neue Tabellenführer der Fußball-Bundesliga. Die Hütteldorfer haben gestern den GRK mit 8:0 abgefertigt und sind damit punktegleich mit dem LASK an der Spitze. Salzburg liegt nach dem 3:0-Sieg gegen die WSG Tirol auf Platz 3. Austria Wien hat das Kellerduell in Hartberg mit 2:0 gewonnen.
2: Schönen guten Morgen heute am Montag und das war's jetzt mal für die Hitze. Heute deutlich kühler, windiger und der Wind bringt auch einige Wolken inklusive Regen. Länger trocken bleibt es zwischen Niederösterreich und dem Burgenland. Da gehen sich bis zu 30 Grad heute höchstens aus. Regen dann erst dann am Abend.
3: Und der Blick auf Österreichs Straßen um kurz nach 7 am Sonntagabend. Oberösterreich A1 Richtung Wien bei Lackirchen West. Da hat es gekracht. Ein Unfall und der linke Fahrstreifen ist blockiert. 10 Minuten Zeitverlust. Steiermark, S6 Richtung Wien zwischen Loben-West und Nickersdorf, 20 Minuten Zeitverlust vor einer Baustelle und im Baustellenbereich selbst steht auch ein Auto mit Reifenpanne. Es wird besser. In Salzburg auf der A10 Richtung Salzburg bei Werfen ist zwar noch die Blockabfertigung vor dem Helbersberg-Tunnel aktiv, aber mittlerweile nur noch unter Anführungszeichen 15 Minuten Zeitverlust. Und dann noch Stau in Kärnten auf der A2 Richtung Wien, auch da wird es besser, aber immer noch Blockabfertigung bei Paxhattl, 20 Minuten Zeitverlust.
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4: Schönen guten Morgen am Montag, der 17. August ist heute, kurz nach 6 haben wir's. Zeit zum Aufstehen. Ich bin Michael Grohmann und begleite dich ins Bad mit Voodoo, mit Joe the Man the Music und den White Stripes.

Die White Stripes hier auf Pirate Radio. Und wenn dir gefällt, was wir spielen, sei so gut und sag's weiter auch den Marktforschern. Sag ihnen, wenn die dich anrufen und fragen, welchen Radiosender du hörst. Ich höre Pirate Radio. Willkommen am Montag, willkommen in einer neuen Woche, auch wenn es immer schwer fällt, wieder in die Gänge zu kommen. Besonders, wenn man so wie ich ein bisschen botschert ist und sich, ja, sagen wir so, ich bin umgebegelt und habe die Bandeln ordentlich gezerrt. Jetzt zieht sie da mit meinem Verband, aber was soll's, da müssen wir auch drüber hinweg. Was einem nicht umbringt, macht einem härter, gell? Einen schönen Start in den Montag wünsche ich dir. Ich hoffe, bei dir ist alles fein. 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

Die Arctic Monkeys auf Pirate Radio. In 9 Minuten ist es 6:30. Schönen guten Morgen am Montag. Und ja, alle reden davon die letzten Wochen schon. Sommer ist super und trocken ist auch schön, aber jetzt ist es schon zu trocken. Und die Waldbrände und diese ganzen Sachen, das brauchen wir alles nicht mehr. Die Flüsse, die Brunnen, alle brauchen wieder Wasser. Und heute soll es endlich soweit sein, dass zumindest vorübergehend im Laufe des Tages dann abkühlt und dass der ein oder andere Regenschauer auch durchzieht. Auch morgen ähnlich. Allerdings steigen dann die Temperaturen ab Mittwoch wieder auf bis zu 34 Grad im Osten. Christ Conscious jetzt für dich auf Pirate Radio.

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Und heute ist ja Montag, deswegen wird es heute am Abend wieder ein bisschen wilder bei uns. Die Orgenjungs sind da dran. Ja, es sind vorwiegend Jungs, gell? Sepultura sind dabei, Megadeth, Mötley Crüe und viele andere in unserem Heavy Metal Monday. Headgebankt wird ab 19 Uhr und ich hoffe, du bist dabei.

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1: Bei gegenseitigen nächtlichen Drohnen- und Raketenangriffen sind in Russland und der Ukraine mindestens 19 Menschen getötet worden. In Moskau spricht man von einem der massivsten Drohnenangriffe in jüngster Zeit. Die Ukraine meldet außerdem Schäden an einem der größten Stahlwerke des Landes. Der dänische Migrationsminister Morten Boskov ist heute zu Besuch bei Innenminister Gerhard Kahner in Wien. Im Zentrum der Debatte steht die Umsetzung von Rückkehrzentren sowie Asylverfahren außerhalb der EU. Dänemark und Österreich sehen sich in diesem Bereich als Vorreiter in Europa. Eine aktuelle Studie zeigt, Adipositas ist in Großbritannien eine Krankheit der Armen. Die Häufigkeit eines Body Mass Index von über 30 schwankt je nach sozialem Status zwischen 4,3 und 66,1%. Wissenschaftler haben dafür die Lebensverlaufsdaten der gesamten Bevölkerung Englands analysiert. Am größten war die Zunahme von Adipositas bei jüngeren Erwachsenen von 30 bis 39. Rapid Wien ist der neue Tabellenführer der Fußball-Bundesliga. Die Hütteldorfer haben gestern den GRK mit 8:0 abgefertigt und sind damit punktegleich mit dem LASK an der Spitze. Salzburg liegt nach dem 3:0-Sieg gegen die WSG Tirol auf Platz 3. Austria Wien hat das Kellerduell in Hartberg mit 2:0 gewonnen.
2: Schönen guten Morgen heute am Montag und die neue Woche beginnt endlich kühler. Hätte ich mir auch nicht gedacht, dass ich das jemals sagen werde, dass ich mich mal hier über Regen im Sommer freue. Es ziehen einige Gewitterwolken durch, auch zum Beispiel jetzt gerade in Niederösterreich. 28 bis 30 Grad, das höchste der Gefühle. Länger trocken bleibt es im Osten Österreichs, da regnet es spätestens am späten Nachmittag.
3: Hallo zu euch ins Auto. Wir starten in Niederösterreich auf der A1 in Fahrt Richtung Wien bei Losdorf. Ein Unfall mit mehreren Fahrzeugen in der Gegenrichtung A1 Richtung Salzburg ist ein LKW in den Graben gefahren. Also vorsichtig fahren bitte in dem Bereich. In Wien braucht ein bisschen länger auf der Tangente Richtung Süden ab Hirschstetten und noch A4 stadteinwärts. 10 Minuten ab dem Knoten Schwechat. Ich wünsche euch eine gute Fahrt.
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4: Schönen Montagmorgen, wir starten gleich gut in die neue Woche, nämlich mit Konzerttickets in Kürze. Jetzt aber mal Frittenbude.

M83 aus Frankreich. Wobei, dann sollte man wahrscheinlich M83 oder so sagen. Siehst, wenn man es nicht immer spricht, nachdem man es in der Schule gelernt hat, kann man es nicht mehr. Es ist auch wirklich eine Katastrophe. 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

ist unser Sound. Wenn er dir gefällt, willkommen in der Pirate Radio Community. Einen schönen Montagmorgen wünsche ich dir. Wir starten gemeinsam in die neue Woche und Gott sei Dank etwas kühler. Im Laufe des Tages zieht eine Kaltfront durchs ganze Land, die auch ein bisschen Regenschauer und Gewitter bringt. Hoffen wir, dass diesmal sogar ein bisschen länger regnet und ein bisschen mehr, gell? Das sind

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Kokosnuss hier auf Pirate Radio. Wir sind so anders wie du. Wir stehen nicht auf Mainstream, sondern auf Alternative Rock und Pop nonstop. Und da habe ich gleich Skrillex mit Bangarang für dich. Da wirst du richtig munter. Und wenn es da auch so geht wie mir, dass der Handy ja auch schon dauernd irgendwie warm wird und der Akku ständig leer, der Display schon ein paar grüne Streifen drinnen hat und die Optik von den Kameras schon ein bisschen zerkratzt ist, ja, vielleicht wird es ja Zeit für ein Upgrade. In ein paar Wochen stellt Apple da seine neuen iPhone 18 Modelle vor, die Pro nämlich, und mit einem neuen Akku, der sogar das Galaxy S26 schlagen könnte, einem neuen extra schnellen Chip, größerem Sensor für die Kamera und variabler Blende. Das haben sich auch viele schon länger gewünscht. Neue Farben soll es auch geben, ist allerdings alles noch ein Gerücht. Also da kann sich doch einiges ändern, so wie auch beim Preis. Da werden so kolportiert um die 1200, 1300. Das wird schon ordentlich kosten. Das ist noch nie recht viel günstiger worden, aber schauen wir mal am 9. September, wissen wir auf jeden Fall mehr.

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1: Bei gegenseitigen nächtlichen Drohnen- und Raketenangriffen sind in Russland und der Ukraine mindestens 19 Menschen getötet worden. In Moskau spricht man von einem der massivsten Drohnenangriffe in jüngster Zeit. Die Ukraine meldet außerdem Schäden an einem der größten Stahlwerke des Landes. Sozialorganisationen in Österreich schlagen heute Alarm. Sie fürchten, dass das freiwillige soziale Jahr künftig nicht mehr auf den Zivildienst angerechnet werden könnte. Im Zuge der Verhandlungen zur Wehrdienstreform könnte es zu Einschränkungen kommen. Die Diakonie warnt, dass das ein falsches Signal für engagierte junge Männer wäre. Auch alpine Wildtiere leiden unter der Hitze und Dürre. Das sagt heute ein Wildtierexperte der Universität für Bodenkultur in Wien. Viele dieser Tiere sind gut an Kälte angepasst, nicht aber an Hitze und müssen jetzt ihr Verhalten anpassen. Murmeltiere müssen sich zum Beispiel vermehrt in ihren Bauten aufhalten. Das bedeutet allerdings auch, dass sie weniger Zeit zur Nahrungsaufnahme und zur Reproduktion haben. Rapid Wien ist der neue Tabellenführer der Fußball-Bundesliga. Die Hütteldorfer haben gestern den GRK mit 8:0 abgefertigt und sind damit punktegleich mit dem LASK an der Spitze. Salzburg liegt nach dem 3:0-Sieg gegen die WSG Tirol auf Platz 3. Austria Wien hat das Kellerduell in Hartberg mit 2:0 gewonnen.
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2: Schönen guten Morgen heute am Montag und der Wolkenteppich ist ausgerollt. Außerdem regnet es heute immer wieder. Gewitter krachen da auch mal durch. Und das war's jetzt mal mit der Hitze. Heute kühlere 28 bis 30 Grad.
3: Hallo zu euch ins Auto. Wir starten in Niederösterreich auf der A1 in Fahrt Richtung Wien bei Losdorf. Ein Unfall mit mehreren Fahrzeugen in der Gegenrichtung. A1 Richtung Salzburg ist ein LKW in den Graben gefahren, also vorsichtig fahren bitte in dem Bereich. In Wien braucht ihr ein bisschen länger auf der Tangente Richtung Süden ab Hirschstetten und noch A4 stadteinwärts, 10 Minuten ab dem Knoten Schwechat. Ich wünsche euch eine gute Fahrt.
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4: Schönen Montagmorgen, kurz nach 8 ist es. Ich bin Michael Grohmann und begleite dich auf dem Weg im Auto oder in den Öffis Richtung Arbeit. Jetzt mit einer Band, die uns am 26. November in der Raiffeisenhalle im Gasometer in Wien beehren wird. Hier sind Portugal the Man. 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

Ein Stück Musikgeschichte, die Legende Dave Grohl hier auf Pirate Radio. Viertel neun ist es, schönen guten Morgen am Montag. Ich hoffe, du stehst nicht im Stau auf dem Weg in die Arbeit oder hast vielleicht sogar heute ein bisschen frei. Ein bisschen den Tag genießen mit Royal Blood.

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Lovehead und Sommerwind hier auf Pirate Radio. Wir sind so anders wie du. Wir stehen auf Alternative Rock und Pop nonstop und wir freuen uns eigentlich wie ganz Österreich schon, dass heute und morgen endlich der Regen kommt. Wir hoffen natürlich, dass er in Maßen ist und aber auch nicht übertrieben, ne? Weil sonst haben wir wieder irgendwelche Murenabgänge und sonstige Geschichten. Also Regenschauer und Gewitter werden heute im ganzen Land irgendwo mal auftauchen. Auch im Osten Österreichs, auch wenn es da von der Früh weg eher noch recht sonnig ist und auch relativ warm wird, aber dann kühlt es ein bisschen runter. Und auch morgen am Dienstag gibt es zumindest einzelne Regenschauer. Ab Mittwoch wird es dann schon wieder heißer.

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Das nenne ich Leidenschaft. Cam Cole und Mama hier auf Pirate Radio. Und wenn du auf Alternative Rock und Pop stehst, dann Ohrenspitzen. Nächste Woche am Samstag hast du nämlich noch hoffentlich nichts vor. Und wir würden uns freuen, wenn du uns besuchst und mitfeierst beim Gürtel Nightwalk, dem Event für alle Alternative-Fans mit einem Haufen Live-Musik von deinen Lieblingsbands aus Österreich. Unter anderem sind zum Beispiel auch die Lowlife Rich Kids mit dabei. Wird auch heuer sicher wieder ein geiles Event rund um die Startbahnbögen. Und wie gesagt, wir sind auch dort. Detmonds gefreut.

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1: Der dänische Migrationsminister Morten Boskoffer ist heute zu Besuch bei Innenminister Gerhard Karner in Wien. Im Zentrum der Debatte steht die Umsetzung von Rückkehrzentren sowie Asylverfahren außerhalb der EU. Dänemark und Österreich sehen sich in diesem Bereich als Vorreiter in Europa. Sozialorganisationen in Österreich schlagen heute Alarm. Sie fürchten, dass das freiwillige soziale Jahr künftig nicht mehr auf den Zivildienst angerechnet werden könnte. Im Zuge der Verhandlungen zur Wehrdienstreform könnte es zu Einschränkungen kommen. Die Diakonie warnt, dass das ein falsches Signal für engagierte junge Männer wäre. Eine aktuelle Studie zeigt, Adipositas ist in Großbritannien eine Krankheit der Armen. Die Häufigkeit eines Body Mass Index von über 30 schwankt je nach sozialem Status zwischen 4,3 und 66,1%. Wissenschaftler haben dafür die Lebensverlaufsdaten der gesamten Bevölkerung Englands analysiert. Am größten war die Zunahme von Adipositas bei jüngeren Erwachsenen von 30 bis 39. Auch alpine Wildtiere leiden unter der Hitze und Dürre. Das sagt heute ein Wildtierexperte der Universität für Bodenkultur in Wien. Viele dieser Tiere sind gut an Kälte angepasst, nicht aber an Hitze und müssen jetzt ihr Verhalten anpassen. Murmeltiere müssen sich zum Beispiel vermehrt in ihren Bauten aufhalten. Das bedeutet allerdings auch, dass sie weniger Zeit zur Nahrungsaufnahme und zur Reproduktion haben.
2: Schönen guten Morgen heute am Montag und ungewohnt rauszugehen und vielleicht sich zu überlegen, doch noch eine Lage mehr anzuziehen. Es ist deutlich kühler, weniger Sonne heute und im Laufe des Tages regnet es auch immer wieder und das bei 28 bis 30 Grad höchstens.
3: Hallo zu euch ins Auto, wir starten in Niederösterreich auf der A1 in Fahrtrichtung Salzburg. Bei Losdorf, da wird ein defekter LKW geborgen. 2 Kilometer Stau aktuell. Dann Steiermark A9 Richtung Graz, kurz nach dem Knoten Graz West. Ein Crash, auch dort einige rote Bremslichter, ein bisschen mehr Zeit einplanen und Reste des Wiener Frühverkehrs auf der Tangente Richtung Süden ab Hirschstetten. 10 Minuten Zeitverlust. Ich wünsche euch eine sichere und gute Fahrt.
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4: 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Schönen Montagvormittag wünscht Michael Grohmann. Für viele von uns geht's jetzt wieder los mit Hacke schwingen. Also zuerst mal einen Kaffee holen, dann die Kollegen begrüßen, ein bisschen plaudern, wie es Wochenende war und dann geht's wirklich los. Ich habe für dich die richtige Musik mit der Bloodhound Gang und Almost Monday dabei.

Manta, out of my mind, das ist dein Pirate Radio. Zum Wochenstart einen schönen Montag wünsche ich dir. In Kürze ist es schon 9:45 Uhr. Zeit, dein Handy in die Hand zu nehmen und uns deine Favorite Roadtrip Songs für den Heimweg schon jetzt zu schicken. Die Nummer zu unserem WhatsApp-Kanal findest du auf pirateradio.at. Und wenn du es gleich schreibst, hast gute Chancen, dass genau deine Songs ab 17 Uhr in unserem Sixpack laufen.

0: Ich muss Miete zahlen, mehr Essen kaufen, Alter, das Erwachsensein ist scheiße.
1: Ja, aber wir werden alle irgendwann einmal erwachsen, gell? Also, meine Frau hofft noch immer drauf, dass das auch mir mal gelingt. Hier sind Refused auf Pirate Radio. Hier ist New Noise.
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DC, die 21 Pilots und viele, viele mehr solltest du nicht entgehen lassen. 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Und jetzt Luca Malina. Stop.

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1: Bei gegenseitigen nächtlichen Drohnen- und Raketenangriffen sind in Russland und der Ukraine mindestens 19 Menschen getötet worden. In Moskau spricht man von einem der massivsten Drohnenangriffe in jüngster Zeit. Die Ukraine meldet außerdem Schäden an einem der größten Stahlwerke des Landes. Sozialorganisationen in Österreich schlagen heute Alarm. Sie fürchten, dass das freiwillige soziale Jahr künftig nicht mehr auf den Zivildienst angerechnet werden könnte. Im Zuge der Verhandlungen zur Wehrdienstreform könnte es zu Einschränkungen kommen. Die Diakonie warnt, dass das ein falsches Signal für engagierte junge Männer wäre. Auch alpine Wildtiere leiden unter der Hitze und Dürre. Das sagt heute ein Wildtierexperte der Universität für Bodenkultur in Wien. Viele dieser Tiere sind gut an Kälte angepasst, nicht aber an Hitze und müssen jetzt ihr Verhalten anpassen. Murmeltiere müssen sich zum Beispiel vermehrt in ihren Bauten aufhalten. Das bedeutet allerdings auch, dass sie weniger Zeit zur Nahrungsaufnahme und zur Reproduktion haben. Die österreichische Tennisspielerin Anastasia Potapova ist in Cincinnati bereits in der zweiten Runde ausgeschieden. Potapova hat gestern gegen die US-Amerikanerin Sloane Stephens in 2 Sätzen verloren. Vor den US Open will sie jetzt noch ein Turnier in Monterrey spielen.
2: Die Hitzewelle ist vorbei, Regenschau und Gewitter heute, eher grau in grau, 30 Grad maximal, am wärmsten in Wien und Niederösterreich, Sonne zeigt sich höchstens zwischendurch einmal kurz. Morgen regnet es dann immer wieder zwischen Vorarlberg über Tirol, Salzburg, Oberösterreich bis in die Obersteiermark und bis ins Mostviertel, am Nachmittag länger sonnig im Westen, Hitze-Hotspot morgen der Süden Österreichs in Kärnten und der Südsteiermark.
3: Das ist der Blick auf Österreichs Straßen, euer Verkehrsupdate. Wir starten da gleich mal mit Good News in Oberösterreich. A9 Richtung Linz zwischen Inzersdorf und Ried. Die Unfallstelle ist geräumt, Sperre aufgehoben, ihr kommt wieder ganz normal voran. Dafür dauert es aber länger auf der A9 in der Steiermark Richtung Linz bei Seiersberg. Da hat es gekracht, die linke Fahrspur ist gesperrt, aktuell eine halbe Stunde plus. Und auch in Niederösterreich A1 Richtung Salzburg bei Losdorf, da wird weiterhin der LKW aus dem Graben gezogen. Der rechte Fahrstreifen ist gesperrt, 30 Minuten plus. Ich wünsche euch viel Geduld.
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4: Schönen Vormittag wünscht Michael Grohmann und wir versüßen dir diesen Montag mit heißen Rhythmen jetzt von Sophie Tucker und haben aber auch schwere Gitarren mit dabei von Mother Love Bone bei Grunge zum Brunch in knappen 20 Minuten.

0: Das ist der Sound, auf den wir stehen und wir hoffen natürlich, du auch. Wenn's so ist, dann herzlich willkommen als neues Mitglied in der Pirate Radio Community. Gleich habe ich Salo und Mia Morgan für dich. Ich bin gerade beim Durchschauen ein bisschen, was so im Kino anläuft diese Woche. Ist ein bisschen mau, muss ich ehrlich sagen. Außer du stehst auf Horrorfilme, da gibt's Insidious, Out of the Further, Das Böse ist hier und so eine andere Horrorgeschichte, Teen Sex and Death at Camp Miasma. Brauche ich auch nicht unbedingt, ehrlich gesagt. Ja, so ein bisschen Musikgeschichte, Noga. Naja, aber nicht so wirklich. Manche Kinos spielen Barbie, weil Sommer ist noch einmal. Nächste Woche wird's dafür cool. Da kommt nämlich Ulala 2 mit Christian Clavier, großartiger französischer Komiker, und Jason Statham im Mutiny. Da freuen wir uns schon drauf.
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Pusha T, Kendrick Lamar und Clips hier auf Pirate Radio. Das ist deine Heimat, wenn du auf Alternative Rock und Pop nonstop stehst. Und jetzt wird's Zeit für einen echten Ohrenschmaus von einer Band, die leider nur ein einziges Album jemals rausgebracht hat und eine Riesenkarriere vor sich gehabt hätte, wenn nicht ihr Frontman zu früh verstorben wäre. Dafür haben die restlichen Mitglieder dann sich mit Eddie Vedder zusammengetan und Pearl Jam gegründet. Hier sind Mother Love Bone bei Grunge zum Brunch auf Pirate Radio.

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1: Bei gegenseitigen nächtlichen Drohnen- und Raketenangriffen sind in Russland und der Ukraine mindestens 19 Menschen getötet worden. In Moskau spricht man von einem der massivsten Drohnenangriffe in jüngster Zeit. Die Ukraine meldet außerdem Schäden an einem der größten Stahlwerke des Landes. Der dänische Migrationsminister Morten Boskov ist heute zu Besuch bei Innenminister Gerhard Kahner in Wien. Im Zentrum der Debatte steht die Umsetzung von Rückkehrzentren sowie Asylverfahren außerhalb der EU. Dänemark und Österreich sehen sich in diesem Bereich als Vorreiter in Europa. Die letzten 12 Monate waren die trockensten in Österreich seit Beginn der Messgeschichte im Jahr 1850. Das zeigt eine aktuelle Auswertung von Geosphere Austria. Besonders betroffen sind Niederösterreich, Oberösterreich und Wien. An einigen Messstellen im Osten hat es wochenlang nicht geregnet. Die österreichische Tennisspielerin Anastasia Potapova ist in Cincinnati bereits in der zweiten Runde ausgeschieden. Potapova hat gestern gegen die US-Amerikanerin Sloane Stephens in 2 Sätzen verloren. Vor den US Open will sie jetzt noch ein Turnier in Monterrey spielen.
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3: 20 Grad aktuell in St. Pölten, 25 in Graz, 20 in Innsbruck, ja deutlich kühler heute. Und Regenschauergewitter ziehen immer wieder mal durch, grau in grau. Am wärmsten heute in Wien und Niederösterreich, Sonne zeigt sich höchstens zwischendurch noch mal kurz. Morgen regnet es dann sehr verbreitet zwischen Vorarlberg über Tirol, Salzburg, Oberösterreich bis in die Obersteiermark und ins Mostviertel. Am Nachmittag länger sonnig in Vorarlberg und Tirol. Hitze Augsburg, morgen das Süden Österreichs, vor allem in Kärnten und der Südsteiermark. Morgen bis zu 26 Grad.
4: Ich werfe mit euch einen Blick auf Österreichs Straßen. In Niederösterreich A1 Richtung Salzburg bei Losdorf. Da ist wirklich zach heute. Ein LKW-Unfall heute früh. Der LKW wird da weiterhin aus dem Graben gezogen. Die rechte Fahrspur ist gesperrt. Langsam aber doch geht's links vorbei. Aktuell aber noch 40 Minuten plus. Steiermark A9 Richtung Linz zwischen Wundschuh und Knoten Graz West. 20 Minuten plus kurz vor dem Baustellenbereich. Und Salzburg A10 Richtung Salzburg zwischen Werfen und Pasluek, Blockabfertigung beim Helbersberg-Tunnel, eine Viertelstunde plus. Ansonsten läuft's, gute Fahrt euch!
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5: Ich bin Michael Grohmann, freue mich, dass du Pirate Radio hörst und diesen Sound genauso liebst wie wir. Da habe ich nämlich eine Traumnummer jetzt für dich zum ein bisschen abschalten zwischendurch im Büro. Hier sind The Darkness und Love is Only a Feeling. Genießen wir es gemeinsam.

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Auch sein Ohrwurm von Kraftklub hier auf Pirate Radio. Übrigens am 20. August beim Frequency Festival in St. Pölten. Und wenn dir gefällt, was wir spielen, sei so gut, sag's weiter. Auch den Marktforschern, sag's wie's ist. Ich höre Pirate Radio, falls sie dich fragen.

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Wenn schon in der Arbeit, dann mit der richtigen Musik. Das ist dein Pirate Radio am Montag mit Teen Jesus and the Jean Teasers. Und wir hören auf dich. 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Und jetzt gibt's Wolf Alice, wenn sie mit den Fingerübungen am Klavier fertig sind.

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3: Taiwan plant im nächsten Jahr so viel Geld wie noch nie für seine Verteidigung auszugeben. Der Gesamtbetrag soll erstmals die Marke von 1 Billion Taiwan-Dollar überschreiten. Das sind umgerechnet etwa 30,4 Milliarden Euro. Die Ausgaben sollen um 18% höher sein als heuer. Taiwan steht unter zunehmendem militärischen und politischen Druck aus China. Sozialorganisationen fürchten um die Anrechenbarkeit des freiwilligen Sozialjahrs auf den Zivildienst. Im Zuge der Verhandlungen zu den Änderungen beim Zivildienst nach der Regierungseinigung zur Wehrdienstreform könnte diese eingeschränkt werden, so die Sorge. Die Abschaffung der Anrechenbarkeit wäre ein falsches Signal für engagierte junge Männer, so etwa die Diakonie. Sozialministerin Corinna Schumann plädiert indes klar für die Anrechenbarkeit. Die letzten 12 Monate waren die trockensten in Österreich seit Beginn der Messgeschichte im Jahr 1850. Das zeigt eine aktuelle Auswertung von Geosphere Austria. Besonders betroffen sind Niederösterreich, Oberösterreich und Wien. An einigen Messstellen im Osten hat es wochenlang nicht geregnet. Die 0:8-Niederlage gestern gegen Rapid hat jetzt Konsequenzen. Der GRK trennt sich von Trainer Ferdinand Feldhofer. Das hat der Verein heute bekannt gegeben. Joachim Standfest wird vorerst übernehmen.
4: Grau in Grau heute eher. Regenschauer und Gewitter, 30 Grad maximal am wärmsten in Wien und Niederösterreich. Sonne zeigt sich aber in ganz Österreich immer wieder mal nur zwischendurch kurz einmal, zum Beispiel aktuell im Tiroler Oberland. Morgen zeitweise regnerisch zwischen dem Tiroler Unterland und Mariazell, vor allem am Vormittag noch sonnig im Osten und Süden Österreichs. Gegen Nachmittag dann aber auch hier Regenschauer und Gewitter. Am wärmsten morgen in Kärnten bei 28 Grad.
1: Das ist euer Verkehrsupdate. Da starten wir gleich mit Good News in Wien. Tangente Richtung Graz auf der Praterbrücke. Da gab es einen Unfall. Die Unfallstelle ist geräumt. Aktuell aber noch eine Viertelstunde Stau. Niederösterreich A1 Richtung Salzburg bei Losdorf. Das ist wirklich zach heute. LKW-Unfall heute früh. Der LKW wird da weiterhin aus dem Graben gezogen. Wie lange es noch dauert, kann man nicht wirklich sagen. Gerade eine halbe Stunde plus für dich im Auto. Salzburg A10 Richtung Salzburg zwischen Werfen und Pasluek. Blockabfertigung beim Helbersbergtunnel. Und in Tirol B161 Richtung Kitzbühel ab Aurach. 30 Minuten plus. Ansonsten läuft's. Ich wünsche euch viel Geduld und eine gute Fahrt.
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5: Mahlzeit, kurz nach 12 ist es, eine angenehme Mittagsstunde am Donnerstag, wünscht Michael Grohmann. Jetzt ist nur die große Frage, starten wir mit rauen Gitarren oder mit einer Unzerei?
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5: Verstehe, ist gebongt.

Heißen zwar Vienna, Vienna sind aber eigentlich aus Fresno in Kalifornien. Das ist ein Pirate Radio, eine angenehme Mittagsstunde, jetzt mit einer Band aus Kanada. Zwei Brüder haben das Projekt gestartet, machen analogen Krach mit digitalem Punk-Pop-Schick. Und viele ihrer Songs findet man auch in den offiziellen Soundtracks wie bei Call of Duty. Hier sind Roams auf Pirate Radio. Das ist Alternative Rock und Pop nonstop.

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Das ist eine echte Alternative im Radio, dein Pirate Radio, deine Mittagsstunde mit deiner Musik. Ich bin Michael Grohmann, wünsche dir einen schönen Nachmittag mit meiner Kollegin Kathi, die legt da musikalisch auch ordentlich eine auf. Diese Stunde warten aber auch noch auf dich, San Yoto, die Beastie Boys, Santigold oder jetzt feine Sahne Fischfilet. Viel Spaß!

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1: Taiwan plant im nächsten Jahr so viel Geld wie noch nie für seine Verteidigung auszugeben. Der Gesamtbetrag soll erstmals die Marke von 1 Billion Taiwan-Dollar überschreiten. Das sind umgerechnet etwa 30,4 Milliarden Euro. Die Ausgaben sollen um 18% höher sein als heuer. Taiwan steht unter zunehmendem militärischen und politischen Druck aus China. Sozialorganisationen fürchten um die Anrechenbarkeit des freiwilligen Sozialjahrs auf den Zivildienst. Im Zuge der Verhandlungen zu den Änderungen beim Zivildienst nach der Regierungseinigung zur Wehrdienstreform könnte diese eingeschränkt werden, so die Sorge. Die Abschaffung der Anrechenbarkeit wäre ein falsches Signal für engagierte junge Männer, so etwa die Diakonie. Sozialministerin Corinna Schumann plädiert indes klar für die Anrechenbarkeit. Die letzten 12 Monate waren die trockensten in Österreich seit Beginn der Messungen im Jahr 1850. Das zeigt eine aktuelle Auswertung von Geosphere Austria. Besonders betroffen sind Niederösterreich, Oberösterreich und Wien. An einigen Messstellen im Osten hat es wochenlang nicht geregnet. Der GRK zieht nach der 8:0-Niederlage gegen Rapid Wien Konsequenzen. Trainer Ferdinand Feldhofer wird heute freigestellt. Co-Trainer Joachim Standfest übernimmt vorerst. Der GRK liegt nach 3 Runden mit 3 Punkten auf Platz 9 der 12er Liga.
2: Es gibt immer wieder mal trockene Phasen und es gibt immer wieder mal kurz Sonne, aber ja, grau in grau und die Wolken überwiegen allerdings schon Regenschauer und Gewitter. Außerdem heute am wärmsten in Wien und Niederösterreich bei 30 Grad maximal. Morgen zeitweise regnerisch zwischen dem Tiroler Unterland und Mariazell, vor allem Vormittag sonnig im Osten und Süden und dann da gegen Nachmittag hin aber auch Regenschauer und Gewitter. Morgen am wärmsten in Kärnten bei 28 Grad maximal. Hallo zu euch ins Auto nach Wien. Eine Gasleitung ist kaputt. Und zwar auf der vorderen Zollamtstraße, deswegen gesperrt zwischen der Weißgerberlände und der Ungergasse. Auch die Öffis sind betroffen. Die U4 fährt in diesem Bereich auch aktuell nicht. Steiermark B20, Mariazeller Straße in beiden Richtungen zwischen Gollrad und Wegscheide gibt es eine Sperre nach dem Unfall. Ausweichen geht er nur sehr, sehr großräumig. Kärnten A10 Richtung Salzburg zwischen Knotenspital und Gmünd eine Viertelstunde mehr. Dann in Salzburg auf Salzburger Seite Richtung Salzburg weiter auf der A10 zwischen Werf und Pasluek 20 Minuten plus und Tirol. Da haben wir B161 von Aurach nach Kitzbühel eine Viertelstunde mehr und B179 Richtung Tirol zwischen Reut und dem Grenztunnel Füssen ebenfalls eine Viertelstunde mehr. Gute Fahrt euch!
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3: 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Montag auf Pirate Radio. Hallihallo an dich und ich hoffe, du hattest natürlich ein wundervolles Wochenende und auch schon einen guten halben Montag. Im besten Fall im Urlaub. Sonst nehmen wir jetzt einfach den Paper Plane. Ich bin die Kathi und das ist MIA

Ein bisschen Wien-Liebe kommt dadurch. Von Scofi, das war VIP auf Pirate Radio. Und auch wir lassen ein bisschen Österreich-Liebe da. Heimische Musik klingt noch so viel mehr als Austropop und das beweist natürlich schon mal Scofi. Aber auch Bonjour. Gern mal in allen Farben des Regenbogens gekleidet. Treten die sechs schon seit 2022 gemeinsam auf. Die Bühne ist für sie aber nichts Neues. Kennen sie alle das Musiker-Dasein nämlich schon von anderen Projekten. Nur jetzt in der Konstellation. Das sind Bonjour mit Tanzbahn. Sehr leichten Sound. How long is forever?

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1: Die letzten 12 Monate waren die trockensten in Österreich seit Beginn der Messungen im Jahr 1850. Das zeigt eine aktuelle Auswertung von Geosphere Austria. Besonders betroffen sind Niederösterreich, Oberösterreich und Wien. An einigen Messstellen im Osten hat es wochenlang nicht geregnet. Durch das schwere Erdbeben in Indonesien am Samstag sind fast 13.000 Menschen obdachlos geworden. Das erzählt ein Sprecher der indonesischen Katastrophenschutzbehörde. Rund 12.800 Menschen können vorerst nicht in ihre eingestürzten oder beschädigten Häuser und Wohnungen zurückkehren. Der Erdstoß der Stärke 7,7 hat 54 Menschen das Leben gekostet. Mehr als 100 weitere wurden verletzt. Ein 21-Jähriger ist gestern Abend beim Keplerplatz in Wien Favoriten von einem unbekannten Mann verletzt worden. Laut ersten Ermittlungen hat der Täter das Opfer angesprochen und ohne ersichtlichen Grund ein Messer gezogen. Der 21-Jährige hat Stichwunden erlitten. Der Verdächtige hat eine schwarz-weiße Kappe, eine beige Hose und ein schwarzes Shirt getragen. Er soll um die 20 Jahre alt sein. Die Polizei bittet um Hinweise. Nach einem Zusammenstoß zweier Ausflugsboote an der französischen Côte d'Azur wird ein 24-jähriger Mann vermisst. 10 Menschen sind bei dem Unfall in der Bucht von Cannes gestern Abend verletzt worden. Die Suche nach dem Vermissten läuft per Hubschrauber.
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2: Die krasse Hitze ist gebrochen. Dafür gibt's weiterhin milde Sommertemperaturen und auch starke Gewitter. Nass ist es gerade zwischen Vorarlberg und Salzburg, aber auch in den anderen Bundesländern kommt ganz aprilmäßig zuerst der Platzregen runter und dann die Sonne raus. Morgen ähnlich unbeständig. Ab Mittwoch wird's wieder wärmer. Wir starten in Wien mit einer Meldung für die vordere Zollamtstraße. Zwischen der Weißgerberlände und der Ungargasse Sperre nach einem Gasrohrbruch. Auch die U4 fährt nicht zwischen Langstraße und Schwedenplatz. Steiermark B20, Sperre zwischen Gollrad und Wegscheid, ausweichen geht hier nur großräumig. Die B23, Salzburg 1 Richtung Wien zwischen Wallersee und Thalgau, 15 Minuten plus vor der Baustelle. Und auf der A10 Richtung Salzburg zwischen Werfen und Passlueck vor dem Helbersberg-Tunnel ein Plus von 20 Minuten. Das war's, ich wünsche eine sichere und vor allem gute Fahrt.
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3: 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Britischer Punk gemischt mit Drum and Bass, da geht für viele sicherlich ein Traum in Erfüllung. Also lass mich heute Sternschnuppe spielen. Das ist die neue von Jason Status. Ich bin die Kathi. Happy Montag.
4: Oh,

Oh, ich kann mich noch erinnern, wie eine Freundin von mir das als Klingelton gehabt hat. Ja, heutzutage kann man sich gar nicht mehr vorstellen. Es ist einfach alles lautlos. Aber vielleicht wäre es eigentlich manchmal ganz gut, weil dann verpassen wir die wichtigen Anrufe nicht mehr. Und so ein Anruf, der könnte bei dir heute ankommen. Unbekannt. Heb ab und schau mal, was die Person will. Hörst du das Stichwort Radio, dann unbedingt dranbleiben. Nimm dir ein paar Minuten Zeit und geh die Fragen durch mit der Person. Welchen Sender hörst du? Wann hörst du? Weil damit tust du uns was richtig, richtig Gutes, wenn du Pirate Radio sagst. Und wir bedanken uns mit Alternative Rock und Pop. 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

Neerweiz in der Steiermark. Da gibt es einen See, der ist künstlich angelegt worden in den späten 60er Jahren. Und im Sommer ist es dort wirklich, wirklich nett. Es gibt eine Rutsche, es gibt ein paar Lokale und auch einen Beachvolleyballplatz. Und die Band Neo Disco, die kommt aus der Nähe von dort, die findet den auch absolut herrlich. Zumindest damals, im Jahr 2012. Der steirische Sommerhit, den alle Locals kennen. Hier ist Sommer in Stumm.

0: Natürlich hat man sich das angeschaut, hat da gemessen und geschaut, hat er teilweise angesprochen, ist er durchgegangen, hat ihn dann wieder einen Aufriss getätigt.
1: Schwierig.
2: Ja, ich gehe gerade heim, warum oder was ist mir ein?
1: Das war
2: jetzt
1: nicht gerade 5 Stunden, der war noch gut.
2: Ich will jetzt treffen von der Stuppe.

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1: Der Flughafen München ist am Samstag nur knapp an einer Katastrophe vorbeigeschrammt. Eine Boeing 787 der Vietnam Airlines ist ja erst hinter dem Ende der Startbahn abgehoben. Wegen der geringen Geschwindigkeit setzt das Heck auf und wird schwer beschädigt. Bei der späteren Rückkehrlandung zerfetzen außerdem die Reifen des Hauptfahrwerks. Die Passagiere sind unverletzt geblieben. Ein 21-Jähriger ist gestern Abend beim Keplerplatz in Wien-Favoriten von einem unbekannten Mann verletzt worden. Laut ersten Ermittlungen hat der Täter das Opfer angesprochen und ohne ersichtlichen Grund ein Messer gezogen. Der 21-Jährige hat Stichwunden erlitten. Der Verdächtige hat eine schwarz-weiße Kappe, eine beige Hose und ein schwarzes Shirt getragen. Er soll um die 20 Jahre alt sein. Die Polizei bittet um Hinweise. Die letzten 12 Monate waren die trockensten in Österreich seit Beginn der Messungen im Jahr 1850. Das zeigt eine aktuelle Auswertung von Geosphere Austria. Besonders betroffen sind Niederösterreich, Oberösterreich und Wien. An einigen Messstellen im Osten hat es wochenlang nicht geregnet. Durch das schwere Erdbeben in Indonesien am Samstag sind fast 13.000 Menschen obdachlos geworden. Das erzählt ein Sprecher der indonesischen Katastrophenschutzbehörde. Rund 12.800 Menschen können vorerst nicht in ihre eingestürzten oder beschädigten Häuser und Wohnungen zurückkehren. Der Erdstoß der Stärke 7,7 hat 54 Menschen das Leben gekostet. Mehr als 100 weitere wurden verletzt.
2: Da geht's ordentlich ab in Salzburg, in Linz, aber auch in Eisenstadt. Blitz und donnert's, aber die Temperaturen, die sind super mild bei 28 Grad in Eisenstadt, 24 in Linz und 21 in Innsbruck. Zwischen Vorarlberg und Salzburg kommt heute der meiste Regen noch runter. Im Laufe des Abends wird's dann aber teilweise nochmal klar. Und morgen ist wieder alles mit dabei. Ab Mittwoch gehen die Temperaturen wieder rauf. Drei Meldungen gibt es einmal für Wien. Die vordere Zollamtstraße zwischen der Weißgerberlände und der Ungargasse ist gesperrt nach einem Gasrohrbruch. Die U4 fährt auch nicht zwischen Landstraße und Schwedenplatz. Steiermark B20, Sperre zwischen Gollrad und Wegscheid. Ausweichen geht hier nur großräumig über die B23 nach einem Unfall. A10 Richtung Salzburg zwischen Werfen und Passloeck vor dem Helbersbergtunnel. Blockabfertigung im Reiseverkehr und eine halbe Stunde plus. Das war's. Ich wünsche eine sichere und vor allem gute Fahrt.
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3: 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Ein paar Actionfiguren vom Garage Sale nebenan. Ein paar ausgedruckte Fotos von der Band auf den Köpfen von diesen Actionfiguren und ganz viele schlechte Kameraeinstellungen. Die Sachen ergeben das wahrscheinlich billigste und most iconic Musikvideo der 2000er. Aber zumindest haben es beim Song nicht gespart. Durch den Montagnachmittag, ich bin die Kathi und das sind Sum 41 mit dem Hell-Song.

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1: Das war ein Yard Act mit Fixer Upper auf Pirate Radio, so anders wie du. Und so einen Fixer Upper brauchen wir auch sofort. Weil laut Freeland ist nichts mehr under control. Ich finde, der Song klingt, als könnte er im Hintergrund von einer Verfolgungsjagd laufen. Also, bereit für die Flucht?

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1: Trotz 900 Bewerbungen sind in Wien nicht alle Plätze in den Polizeischulen besetzt. Das gibt das Innenministerium bekannt. Oft könnten die Plätze nicht mit genügend qualifizierten Schülerinnen und Schülern besetzt werden, heißt es. 6 Bundesländer müssen daher Polizisten nach Wien schicken. Eine brennende Jagdhütte hat heute früh in Steg im Tiroler Lechtal einen kleinen Waldbrand ausgelöst. Ein Blitz ist in die Hütte eingeschlagen, sagt der Bürgermeister jetzt in einem Interview. Die Flammen sind dann auf angrenzende Bäume übergegangen. 70 bis 80 Feuerwehrleute waren im Einsatz. Der Brand ist unter Kontrolle, die Löscharbeiten werden aber voraussichtlich bis zum frühen Abend dauern. In einem Wiener Seniorenheim sind 20 Bewohnerinnen und Bewohner über einen längeren Zeitraum falsch medikamentiert worden. Das hat der Vorkuratorium Wiener Pensionistenwohnhäuser heute mitgeteilt. Die Teamleiterin des Ambulanzteams sowie die Direktorin des Hauses sind bereits freigestellt. Bei 2 Betroffenen stehen jetzt noch Labortests aus, um gesundheitliche Folgen zur Gänze auszuschließen. Ein 21-Jähriger ist gestern Abend beim Keplerplatz in Wien-Favoriten von einem unbekannten Mann verletzt worden. Laut ersten Ermittlungen hat der Täter das Opfer angesprochen und ohne ersichtlichen Grund ein Messer gezogen. Der 21-Jährige hat Stichwunden erlitten. Der Verdächtige hat eine schwarz-weiße Kappe, eine beige Hose und ein schwarzes Shirt getragen. Er soll um die 20 Jahre alt sein. Die Polizei bittet um Hinweise.
2: Die krasse Hitze ist gebrochen. Dafür gibt's weiterhin milde Sommertemperaturen und auch starke Gewitter. Nass ist es gerade zwischen Vorarlberg und Salzburg, aber auch in den anderen Bundesländern kommt ganz aprilmäßig zuerst der Platzregen runter und dann die Sonne raus. Morgen ähnlich unbeständig. Ab Mittwoch wird's wieder wärmer. Einiges los. Wien, die vordere Zollamtstraße, ist zwischen der Weißgerberlängende und der Ungargasse immer noch gesperrt nach einem Gasrohrbruch. Auch die U4 fährt nicht zwischen Landstraße und Schwedenplatz. A10 in Salzburg Richtung Salzburg. Zwischen Werfen und Passloeck vor dem Helbersbergtunnel Blockabfertigung und 30 Minuten plus. Niederösterreich, S1 Richtung Schwechat. In der Auffahrt Rustenfeld ist ein Unfall passiert. Bitte Vorsicht. Tirol, die Reschenstraße, ist bei Pfunz gesperrt nach einem Unfall. Und auf der A12 Richtung Bregenz zwischen Ötzal und Imst ist die rechte Spur blockiert aktuell nach einem Unfall. Steiermark, BR 115 zwischen Altmarkt und Großreifling. Sperre, da geht es über die BR 117 weiter zum Beispiel. Und auf der B20 immer noch Sperre zwischen Gollrath und Wegscheid. Hier geht es nur großräumig über die B23 weiter. Ich wünsche eine gute und vor allem sichere Fahrt.
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3: 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Hallo, am Montag um 3:45 und da ist es schon vielleicht ein bisschen schwerer, diesen Tag mit Leichtigkeit zu nehmen. Aber wir probieren es, okay? Das sind Buntspechten. Ja.

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The Strokes mit Machu Picchu. Ja, ich habe jetzt gelernt, dass das Machu Picchu heißt. In Ecuador zumindest. Das ist Pirate Radio und Obacht, Obacht. Die letzten Minuten in der Arbeit, die sind angebrochen. Gleich schlägt die Uhr 5 und keine Minute länger, bis wir mit dir in den Montagfeierabend starten. Mit dem Pirate Radio Sixpack. Also bleib dran und freu dich jetzt schon auf deinen Heimweg.

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Die Gründer des Celtic Punk, das waren wohl The Pogues. Ihnen voran Shane McGowan, der leider 2023 verstorben ist. Aber seine Nachfolger, die wollen ihm jetzt Tribut zollen. Im November neues Album, Tribute-Album, 20th Century Paddy. Und die Dropkick Murphys haben sich dafür The Body of an American von Shane McGowan geschnappt, wo es um diese Zerrissenheit zwischen der alten Heimat Irland geht und dieser neuen harten Realität in den USA. Die Hälfte der Kohle von dem Album fließt übrigens in die Obdachlosenhilfe in Dublin, so wie Shane McGowan das gewollt hätte. Das ist der Song von den Dropkick Murphys.

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1: Trotz 900 Bewerbungen sind in Wien nicht alle Plätze in den Polizeischulen besetzt. Das gibt das Innenministerium bekannt. Oft könnten die Plätze nicht mit genügend qualifizierten Schülerinnen und Schülern besetzt werden, heißt es. 6 Bundesländer müssen daher Polizisten nach Wien schicken. Eine brennende Jagdhütte hat heute früh in Steg im Tiroler Lechtal einen kleinen Waldbrand ausgelöst. Ein Blitz ist in die Hütte eingeschlagen, sagt der Bürgermeister jetzt in einem Interview. Die Flammen sind dann auf angrenzende Bäume übergegangen. 70 bis 80 Feuerwehrleute waren im Einsatz. Der Brand ist unter Kontrolle, die Löscharbeiten werden aber voraussichtlich bis zum frühen Abend dauern. Die Hitzebelastung ist heuer in Österreich besonders hoch. Das zeigt sich in einer interaktiven Karte, in der ein Wiener Forscherteam für alle Bezirke und Gemeinden einen Hitzebelastungsindex errechnet hat. Bis zum 1. August weisen insgesamt 373 Gemeinden und 22 Bezirke einen sehr hohen Hitzebelastungswert auf. Besonders betroffen sind Gemeinden in Niederösterreich, dem Burgenland und Kärnten. Ein 21-Jähriger ist gestern Abend beim Keplerplatz in Wien-Favoriten von einem unbekannten Mann verletzt worden. Laut ersten Ermittlungen hat der Täter das Opfer angesprochen und ohne ersichtlichen Grund ein Messer gezogen. Der 21-Jährige hat Stichwunden erlitten. Der Verdächtige hat eine schwarz-weiße Kappe, eine beige Hose und ein schwarzes Shirt getragen. Er soll um die 20 Jahre alt sein. Die Polizei bittet um Hinweise.
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2: Heftigste Gewitter werden da gemeldet im Raum Linz. Und die ziehen jetzt immer weiter Richtung Osten. Dazu wird es auch ordentlich stürmisch. Also gut aufpassen bitte auch hier in Vorarlberg, in Tirol ebenfalls nass. Genauso wie in Salzburg. Auch Blitz und Donner in Lofer und die Temperaturen, die sind nur noch im Raum Wien und in Eisenstadt bei 28 Grad. Ansonsten sogar unter 20, 18 in Salzburg und 19 in Innsbruck. Morgen nochmal unbeständig, am Mittwoch aber Temperaturen über 30 Grad. In Wien beschäftigt uns ja schon länger die vordere Zollamtstraße zwischen der Weiß-Gerberlände und der Ungergasse. Hier eine Sperre nach einem Gasrohrbruch. Auch die U4 fährt nicht zwischen Langstraße und Schwedenplatz. Außerdem auf der Tangente Richtung Kagran 15 Minuten länger im Feierabendverkehr. Salzburger 10 Richtung Salzburg bei der Einhausung Flachau und dann nochmal zwischen Werf und Passloeck vor dem Helbersberg-Tunnel insgesamt eine halbe Stunde plus. Steiermark BR115 zwischen Altenmarkt und Großreifling Sperre mit Umleitung über die BR117 und dann noch Tirol-Zillertalstraße. Ab Straß dauert es 15 Minuten länger wegen Überlastung. Ansonsten läuft es. Ich wünsche eine gute und vor allem sichere Fahrt.
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3: 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Montag 17 Uhr und du hast es geschafft. Der erste Tag der Woche ist abgehakt und darunter machen wir jetzt gemeinsam das Hackerl. Willkommen im Pirate Radio Sixpack und ich belohne dich jetzt fürs Durchhalten. 6 Songs zum Kopf freikriegen, also ich würde sagen, wir starten heute mit dem Track, der uns wohl allen aus der Seele spricht. Ich bin die Kathi, los geht's!

Turnstile mit Blackout im Pirate Radio Sixpack. Das war die Abteilung Stress rauslassen. Aber wir wechseln jetzt rüber zu guter Laune. Mittendrin am Heimweg, die ersten Kilometer hinter dir. Der Kopf wird langsam frei. Und damit du endgültig in den entspannten Teil des Abends grooven kannst, ist hier ein Roadtrip-Klassiker. Mike Snow.

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1: Immer noch ein Klassiker, der in den Beinen zuckt. Bonaparte mit Ante, Ante. Ja, und während du dem Pirate Radio Sixpack lauscht und heimfährst, überleg ich mir die ganze Zeit, was du gerade jetzt brauchen könntest. Und ich persönlich, ich habe nach der Arbeit immer so ein bisschen ein Dringlichkeitsgefühl. Ja, schnell heim, schnell gemütliches Gewand an, schnell zurück. Und für diese Flucht, um zum aufs Gas steigen, kommen hier Bates mit On The Run.

Was für ein Brett aus Wien, Bates mit On The Run. Und ich hoffe, du bist mittlerweile ready für den Feierabend. Wir sind am Ende vom Pirate Radio Sixpack. Ein Schluck noch und dann soll es dir komplett gut gehen. Und der wird heute spendiert von einem der größten Gitarrengötter aller Zeiten. Ab ins Jahr 1968. Super für den Stop-and-Go-Verkehr. Das Finale mit Jimi Hendrix.

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Du hörst Pirate Radio, der stressige Teil vom Montag liegt schon hinter uns. Jetzt ist Abschalten angesagt. Und wie geht das besser als mit dem Gedanken an den nächsten Roadtrip? Ja, gedanklich setzen wir uns schon mal ins Mietauto, weil es ist jetzt eine Top-10-Liste der besten Insel-Roadtrips in Europa rausgekommen. Auf Platz 1 Teneriffa, Platz 2 Gran Canaria. Also die Kanaren liegen da schon mal ziemlich weit oben. Ich war auch an beiden Orten schon wirklich wunderschön. Und auf Platz 3 gleich dahinter Madeira. Also vielleicht geht es ja bei dir heuer noch auf eine der Inseln, dann genießt deinen Roadtrip.

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1: Trotz 900 Bewerbungen sind in Wien nicht alle Plätze in den Polizeischulen besetzt. Das gibt das Innenministerium bekannt. Oft könnten die Plätze nicht mit genügend qualifizierten Schülerinnen und Schülern besetzt werden, heißt es. 6 Bundesländer müssen daher Polizisten nach Wien schicken. Eine brennende Jagdhütte hat heute früh in Steg im Tiroler Lechtal einen kleinen Waldbrand ausgelöst. Ein Blitz ist in die Hütte eingeschlagen, sagt der Bürgermeister jetzt in einem Interview. Die Flammen sind dann auf angrenzende Bäume übergegangen. 70 bis 80 Feuerwehrleute waren im Einsatz. Der Brand ist unter Kontrolle, die Löscharbeiten werden aber voraussichtlich bis zum frühen Abend dauern. In einem Wiener Seniorenheim sind 20 Bewohnerinnen und Bewohner über einen längeren Zeitraum falsch medikamentiert worden. Das hat der Vorkuratorium Wiener Pensionistenwohnhäuser heute mitgeteilt. Die Teamleiterin des Ambulanzteams sowie die Direktorin des Hauses sind bereits freigestellt. Bei 2 Betroffenen stehen jetzt noch Labortests aus, um gesundheitliche Folgen zur Gänze auszuschließen. Die Hitzebelastung ist heuer in Österreich besonders hoch. Das zeigt sich in einer interaktiven Karte, in der ein Wiener Forscherteam für alle Bezirke und Gemeinden einen Hitzebelastungsindex errechnet hat. Bis zum 1. August weisen insgesamt 373 Gemeinden und 22 Bezirke einen sehr hohen Hitzebelastungswert auf. Besonders betroffen sind Gemeinden in Niederösterreich, dem Burgenland und Kärnten.
2: Das Nasse, was da von oben kommt, das nennt man bei uns im Volksmund Regen oder einfach es waschelt. Und zwar nicht so wenig, gerade bei euch in Oberösterreich, Salzburg, in der Steiermark oder auch in Teilen Kärntens. Teilweise müsstet ihr auch mit stärkeren Gewittern rechnen. In der Nacht wird es dann aber wieder ruhiger und angenehm frisch bei 10 bis 18 Grad. Morgen dann weiterhin ein Mix aus Wolken und Regen. Im Osten ist es ein bisschen freundlicher, alles in allem temperaturmäßig überschaubar bei 26 Grad maximal. In Kärnten sind auch 28 Grad möglich. Und wir starten in Niederösterreich. Da ist ein Unfall passiert auf der A1 Richtung Wien im Baustellenbereich bei St. Valentin. Alle Fahrstreifen sind da blockiert. Es gibt fast 3 Kilometer Stau. Außerdem Stau in Wien auf der A23 Richtung Kagran von der Hanselskurve bis nach St. Marx. Da verliert er ca. 20 Minuten. Und ein Unfall ist auch passiert auf der Auffahrt St. Marx Richtung Kagran. Salzburg, A10 Richtung Salzburg, Zwischenwerfen und Pasluik, Blockabfertigung davor, dem Helbersbergtunnel und ca. 30 Minuten Zeitverlust und ab Kuchl bis Salzburg Süd auch nochmal eine halbe Stunde. In Oberösterreich auf der A7 Richtung A1 ab der Hafenstraße fast eine halbe Stunde Zeitverlust, außerdem ein Plus von 15 Minuten in Linz vor dem Römerbergtunnel Richtung Donaulände. In der Steiermark dauert es in Graz länger auf der Puntigamer Straße Richtung Liebenau vor einer Baustelle 20 Minuten. Und Grenzwartezeit A11, Karawankentunnel bei der Einreise nach Österreich, Blockabfertigung und 45 Minuten. Kommt gut und sicher an.
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3: 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Der Montag ist im Sack und wir schalten in den Gute-Laune-Modus. Und dafür heute im Dienstplan sind 3 Typen aus dem Norden. Die haben vor schon ein bisschen einer Zeit die deutschsprachige Hip-Hop-Landschaft komplett rasiert. Und ich bin mir sicher, du kennst den Text. Ich bin die Kathi, schönen Abend.
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Schön wär's, aber es ist erst Montag. Montagabend mit Pirate Radio. Hi und schön, dass du da bist. Und du, genau du, du gehörst ja mittlerweile auch zu unserer Community. Schaltest öfters ein, spielst brav mit bei unseren Gewinnspielen, hast vielleicht auch schon einmal ein Ticket gewonnen. Dann sagen wir Danke. Wir machen das richtig gern für dich und wir freuen uns immer, irgendwas zurückgeben zu können an unsere Community mit Pirate Radio Konzerten oder Veranstaltungen, Events, was weiß ich. Aber wir brauchen vielleicht auch was Kleines von dir. Und zwar rufen oft so Meinungsforschende an. Und wenn die dich fragen, was hörst du so für einen Radiosender? Forget us not. Pirate Radio, deine Antwort. Bitte, danke.

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Tschüss. Schmeidiger Sound für den Montagabend. High auf Pirate Radio. Ich hoffe, um diese Uhrzeit bist du schon dort, wo du sein willst. Oder zumindest am Weg dorthin. Für genau so einen feinen Abend im August gibt es jetzt smoothen R&B zum Dahingleiten. Also Fenster runter oder vielleicht doch auf und die Brise genießen. Dein Feierabend mit Childish Gambino.

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1: US-Rapper Kanye West soll im Oktober in St. Petersburg auftreten. Das geht aus Social-Media-Postings hervor. Die Shows sind für den 10. und 11. Oktober geplant. Die Ticketpreise beginnen bei 92 Euro. Die günstigsten Karten waren innerhalb einer Stunde ausverkauft, heißt es. West hat sich ja immer wieder antisemitisch geäußert und dafür auch einige Konzertverbote in Europa bekommen. Der frühere Investor Danny K. ist heute am Wiener Landesgericht wegen schweren gewerbsmäßigen Betrugs und Urkundenfälschung zu 5 Jahren Haft verurteilt worden. Das Gericht geht von einem Schaden von knapp 1,9 Millionen Euro aus. Das Urteil ist nicht rechtskräftig. Die Hitzebelastung ist heuer in Österreich besonders hoch. Das zeigt sich in einer interaktiven Karte, in der ein Wiener Forscherteam für alle Bezirke und Gemeinden einen Hitzebelastungsindex errechnet hat. Bis zum 1. August weisen insgesamt 373 Gemeinden und 22 Bezirke einen sehr hohen Hitzebelastungswert auf. Besonders betroffen sind Gemeinden in Niederösterreich, dem Burgenland und Kärnten. In einem Heim der Wiener Häuser zum Leben sind 20 Bewohnerinnen und Bewohnern über einen längeren Zeitraum falsche Medikamente gegeben worden. Das hatte Fondskuratorium Wiener Pensionistenwohnhäuser heute mitgeteilt. 2 Führungskräfte wurden freigestellt. Die Staatsanwaltschaft prüft den Vorfall.
2: Eine dicke, fette Regendecke zieht über Österreich. Keine Sorge, ihr bekommt alle was ab. Es ziehen nämlich noch zahlreiche Schauer und ein paar Gewitter durch. Lokal auch mit ziemlich starken Windböen. Es empfiehlt sich also, den Regenschirm mit beiden Händen festzuhalten. Freut euch auf eine kühle Nacht zwischen 10 und 18 Grad nämlich. Für den Dienstag schaut es folgendermaßen aus. Es wird wieder grau, wieder viel Regen. Ein bisschen freundlicher geht es noch im Osten und im Süden des Landes zu. Am Nachmittag kommt dann aber auch da der ein oder andere Schauer runter. Viel mehr als 26 Grad sind morgen nicht drin, aber hey, durchatmen ist auch mal fein. Salzburg, A10 Richtung Salzburg. Bei Werfen gibt es noch immer Blockabfertigung vor dem Helbersbergtunnel und ab Kochel bis Salzburg Süd dauert es auch noch länger insgesamt, also noch eine halbe Stunde mehr einplanen. Und gute Nachrichten gibt es aus Niederösterreich, da ist die Unfallstelle da auf der A1 Richtung Wien bei St. Valentin geräumt. Es gibt aber noch immer ca. 5 Kilometer Stau zurück bis ins Ost. Kommt gut an!
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3: Schluss mit Kuschelkurs, denn jetzt bricht sie an, die härteste Stunde der Woche. Willkommen beim Heavy Metal Monday. Die nächsten 60 Minuten gibt's keine Kompromisse, sondern nur puren Abriss. Also lehn dich zurück oder mach dich bereit zum Headbangen, you do you. Und die Hütte als erstes abreißen wird jetzt Sepultura. Das ist Against. Ich bin die Kathi. Let's go.

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1: US-Rapper Kanye West soll im Oktober in St. Petersburg auftreten. Das geht aus Social-Media-Postings hervor. Die Shows sind für den 10. und 11. Oktober geplant. Die Ticketpreise beginnen bei 92 Euro. Die günstigsten Karten waren innerhalb einer Stunde ausverkauft, heißt es. West hat sich ja immer wieder antisemitisch geäußert und dafür auch einige Konzertverbote in Europa bekommen. Trotz 900 Bewerbungen sind in Wien nicht alle Plätze in den Polizeischulen besetzt. Das gibt das Innenministerium bekannt. Oft könnten die Plätze nicht mit genügend qualifizierten Schülerinnen und Schülern besetzt werden, heißt es. 6 Bundesländer müssen daher Polizisten nach Wien schicken. Die letzten 12 Monate waren die trockensten in Österreich seit Beginn der Messungen im Jahr 1850. Das zeigt eine aktuelle Auswertung von Geosphere Austria. Besonders betroffen sind Niederösterreich, Oberösterreich und Wien. An einigen Messstellen im Osten hat es wochenlang nicht geregnet. Die Hitzebelastung ist heuer in Österreich besonders hoch. Das zeigt sich in einer interaktiven Karte, in der ein Wiener Forscherteam für alle Bezirke und Gemeinden einen Hitzebelastungsindex errechnet hat. Bis zum 1. August weisen insgesamt 373 Gemeinden und 22 Bezirke einen sehr hohen Hitzebelastungswert auf. Besonders betroffen sind Gemeinden in Niederösterreich, dem Burgenland und Kärnten.
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2: Viele Wolken und Regen und Gewitter liegen da über Österreich und relativ schwere Sturmböen auch. Der Regenschwerpunkt liegt aktuell jetzt im Osten des Landes. Morgen geht's dann verregnet weiter, Sonne zeigt sich am ehesten im Osten und im Süden. Im Tagesverlauf kommen dann aber trotzdem Schauer runter und es hat 18 bis 26 Grad, 28 sogar in Kärnten. Eine Tunnelsperre gibt es in Vorarlberg auf der A14 Richtung Deutschland. Da ist der Pfändertunnel aktuell gesperrt. Da hat ein Fahrzeug eine Panne. Am besten weichst du durch die Stadt aus. Kommt gut und sicher an.
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3: 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Und das war's für heute. Ich bin die Kathi. Danke, dass du heute mit mir den Montagnachmittag verbracht hast und gemeinsam in die Woche gestartet bist. Wir hören uns morgen wieder. Gleicher Ort, gleiche Uhrzeit, um 13 Uhr geht's los. Ja, und dir jetzt noch einen schönen Montagabend. Tschüssi.

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